ihren Gattungen. Gleich öffnet sich der Erdeschoß und Siege wird auf Gottes Wort. Geschöpfe jeder Art in vollem Wuchs und ohne Zeit.